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Tschüss am Morgen von der Kulturzeit aus Ratzeburg. Heute die 56. Folge. Produktion am Mikrofon und Verantwortung Ulrich Küssner. Heute ist einer der letzten Sommertage oder vielleicht der erste Frühherbst. Auf jeden Fall, es ist ein schöner Tag. Das meinen auch Ella Fitzgerald und Louis Armstrong. Isn't this a lovely day?

Naja, im Augenblick haben wir nicht die Lovely Days, sondern ein bisschen Regen, aber das ist ja auch nicht schlecht. Wir lassen uns ein bisschen aufmuntern von Ken Collier mit Over in the Glory Land. Könnte von Trump sein, der ja im Augenblick dran ist, Amerika zu vergrößern. Und dann könnte es das glorreiche Land sein, ist es aber nicht, denn der Text heißt weiter: Over in the Glory Land, Jesus took me by my hand. Wäre ganz schön, wenn er Trump auch an die Hand nähme und ihn zur Vernunft brächte. Ken Collier and his Jazzmen, Over in the Glory Land.

Und wie gelangt man denn hin in dieses wunderbare Land, nachdem man die Erde verlassen hat, in einem schönen Wagen, der einen sanft wiegt und in seine ewige Heimat bringt? Swing low, sweet chariot, singt jetzt nicht Louis Armstrong, wie man es von ihm gewohnt ist, sondern von Peggy Lee.

Terry Gibbs und seine Traumband spielen Moonglow.

Count Basie und Sue Timms meinen, it's only a paper moon. Es ist nur ein Papiermond.

Das, was jetzt hier läuft, ist Jazz am Morgen von der Kulturzeit aus Ratzeburg. Jeden Dienstag um 9 Uhr. Nina Simone singt After You've Gone. Nachdem du gegangen bist.

Martha Thilton war es, die hier gesungen hat. Sie hat es auch im berühmten Carnegie Hall Konzert von 1938 gesungen, das sie hier auf diesem Sender wie jedes Jahr Mitte Januar hören werden. And the Angels Sing mit dem Orchester Benny Goodman und der Sängerin Martha Thilton. The Lady is a Tramp singt nun Frank Sinatra.

Das Red Garland Trio spielt September in the Rain. Na, mal schauen, etwas Regen haben wir ja schon gehabt, aber vielleicht gibt's noch mehr. September in the Rain.

Ja, und damit nähern wir uns schon dem Ende. Ich hoffe, unsere Zusammenstellung hat Ihnen gefallen. Die Sendung wird zweimal gesendet, und zwar am Dienstag, dem 15. September und am Dienstag, dem 22. September, jeweils um 9 Uhr vormittags. Ich verabschiede mich und sage: Produktion am Mikrofon und Verantwortung Ulrich Küssner. Auf Wiedersehen. Nun gehe ich nach Hause.

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1: Ist die Sendung Piet und Wolfgang, Songs jenseits vom Mainstream. Verantwortlich für die Sendung ist Wolfgang Bremer. Hallo liebe Leute, hier sind wieder Piet und Wolfgang und wir haben eine ganz besonders tolle Sendung heute für euch vorbereitet. Das ist richtig, wir freuen uns riesig drauf, nicht wahr, Piet?
2: Genau, Wolfgang, wir gehen heute in die 60er Jahre zurück und haben schwerpunktmäßig drei verschiedene Bands, Musiker, und zwar die Beach Boys, die Beatles und Bob Dylan, vielleicht auch ein paar andere Songs, mal gucken. Bei mir geht es vor allen Dingen um die Beach Boys, um die Pet Sounds. Das ist der Ausgangspunkt der Titel, die ich heute spiele. Das ist 1966 veröffentlicht worden und gilt in Fachkreisen als eins der einflussreichsten Meisterwerke der Pop- und Rockgeschichte. Das muss man sich erstmal reinziehen. Kreiert wurde Pet Sounds vom Kopf der Beach Boys, von Brian Wilson. Er wollte damals mit seinen Boys einfach weg vom Surf-Sound kommen, der bis dato den Ruf der Band ausgemacht hatte. Hören wir einfach mal rein in eins der bekanntesten Stücke vom Album, das Paul McCartney übrigens wiederholt als eines seiner absoluten Lieblingslieder bezeichnet hat. God Only Knows.

Ja, das war God Only Knows von den Beach Boys aus dem Album Pet Sounds. Interessanterweise hat Brian Wilson, wie gesagt, der Kopf der Beach Boys, gesagt, dass die maßgebliche Inspirationsquelle für das Album Rubber Soul der Beatles ist. Und er wollte sein Pet Sounds an musikalischer Qualität noch besser machen als Rubber Soul. Das war für ihn so seine Aufgabe. Interessant. Und beschäftigen wir uns jetzt nochmal mit den Beatles, mit eben dem besagten Rubber Soul. Das erschien Dezember 65 und stellt interessanterweise einen künstlerischen Wendepunkt für die Beatles dar, da sie so die vielfältigen Aufnahmemöglichkeiten und Aufnahmetechnik entdeckten und zunehmend auch selbst über die Technik bestimmten. Spielen wir jetzt einfach mal einen meiner Lieblingssongs aus dem Album Rubber Soul. George Harrison lässt darin übrigens die Sitar anklingen, Norwegian Wood.

2:04, was die Beatles in diese kurze Zeit alles reingelegt haben, ist schon ganz enorm. Macht immer wieder Spaß, da reinzuhören und an Erinnerungen anzuknüpfen. Wen packe ich jetzt dazu, habe ich mich gefragt bei der Vorbereitung dieser Sendung. Und eigentlich war es dann gleich klar, wenn es hieß hier 1965, 66, 67, da ist natürlich für mich Bob Dylan mit seinem Album Blonde on Blonde genau die richtige zusätzliche Musik dazu. Das erste Doppelalbum der Musikgeschichte. Und da sage ich gleich noch ein bisschen was zu. Hören wir es als erstes. I Want You.

Ja, der gute alte Bob, tolle Musik. Bleiben wir noch ein bisschen beim Rubber Soul Album der Beatles. Der folgende Song wurde von John Lennon komponiert, die Musik natürlich von Paul McCartney, In My Life.

Was Bob Dylan in seinem Leben alles gemacht hat, ist ja unbeschreiblich. Ich sag mal, das Album, das wir heute haben, Blonde on Blonde von 1966, hat jeder bestimmt mal gesehen. So ein ganz unscharfes Bild, wuschelige Haare, schwarz-weißer Schal um. Die Geschichte dazu, wie dieses Bild zustande kam, ist, dass die Aufnahmen, die sie gemacht haben, die Fotos, in Innenräumen irgendwie alle nicht so passten. Und dann sind sie rausgegangen in New York und es war scheißkalt, heißt es. Und deshalb hat der Fotograf das nicht scharf hingekriegt, aber war sehr angetan nachher von den Aufnahmen. Und deshalb sieht das so unscharf aus. Über den Fotografen Jerry Schatzberg ist auch noch einiges zu erzählen. Jetzt erstmal Just Like a Woman.

bis zum letzten Tag ausgespielt. Das ist ja ein Motto bei uns in der Sendung. Okay, kehren wir wieder zurück zu den Pet Sounds, zu dem Album von den Beach Boys und lassen wir uns Sloop Zombie einfach mal genießen.

Bob Dylans Album Blonde on Blonde wurde über eine für damalige Zeit relativ lange Zeitphase produziert. Und zwar haben die ein halbes Jahr dran gearbeitet in verschiedenen Studios, die Endaufnahmen nachher in Nashville, wie es sich gehört. Die Musiker, die hauptsächlich mitgespielt haben, hießen damals Hawks und etwas später hießen sie The Band und wurden dann zur normalen Begleitband von Bob Dylan. Most likely you go your way and I'll go mine.

0: Ich mag ja Dylan eigentlich eher, wenn er seine Akustikgitarre und nur die als Instrument hat. Und mit Elektrik und so konnte ich mit den meisten Liedern eigentlich nie was anfangen. Aber wenn ich das hier höre, gar nicht mal so ganz schlecht. Im Gegenteil, ich finde es gut.
1: Nett, dass du das sagst. Ja.
0: Okay, ich komme wieder zu den Beatles. Jetzt zu dem Album Sgt. Pepper's Lonely Hearts Club Band. Das gilt eines als der einflussreichsten und bahnbrechendsten Alben der Musikgeschichte. Wow. Im Mai 67 in Großbritannien veröffentlicht, markiert es einen Wendepunkt in der Popmusik und gilt mit als eines der ersten Konzeptalben überhaupt. Ich habe ja am Anfang erzählt, dass sich Brian Wilson vom Beatles-Album Rubber Soul inspirieren ließ. Daraus entstanden Pet Sounds. Und Paul McCartney und der Produzent von den Beatles, George Martin, gaben wiederum offen zu, dass Pet Sounds der direkte Auslöser für Sgt. Pepper war. Martin sagte, ohne Pet Sounds hätte es Sgt. Pepper nie gegeben. Hören wir nun gleich einen Song aus dem Pepper-Album, der ausnahmsweise vom Drummer der Combo gesungen wurde. Okay, Ringo, lass es raus. With a little help from my friends.

Ich wundere mich immer wieder, wie kurz die Beatles-Titel waren. Wenn man da drei über Nacht denkt, denkt man, die sind viel, viel länger. Wenn man das Bob Dylan-Album Blond on Blond in die Hand nimmt, ist es ja sein drittes Album, das er mit verstärkter E-Gitarre und so weiter aufgenommen hat, wo er ja viel Kritik damals gekriegt hat, nachdem er sonst so mit seiner Akustikgitarre und John Baez irgendwo aufgetreten ist. Wenn man das Album in die Hand nimmt und aufklappt, sieht man ganz viele Schwarz-Weiß-Fotos aus der damaligen Zeit von Bob Dylan. Bei der ersten Pressung, habe ich gelesen, war auch ein Foto von Claudia Cardinale dazwischen, das auf dem Schreibtisch des Fotografen stand, und Bob Dylan fand das so gut. Sie mussten es dann wieder rausnehmen, weil sie natürlich keine Rechte gekauft hatten und sie mussten eine Strafe zahlen. Heute denkt man bei diesem klassischen Album, dass Claudia Cardinale wahrscheinlich sehr froh gewesen wäre, wenn sie da immer noch verewigt wäre. Wir lehnen uns jetzt 7 Minuten zurück und hören Visions of Johanna.

0: immer wieder cool. Kann man nicht anders sagen. So, der Fotograf Jerry Schatzberg, der Bob Dylan unglaublich oft in der Zeit fotografiert hat, hat, um den Bezug zu Sgt. Pepper zu kriegen, hat den Auftrag gekriegt, 2 Jahre später, nach Sgt. Pepper, für Frank Zappa ein Album, ein Coveralbum zu kreieren. Und da hat er das Sgt. Pepper Cover imitiert, da auch haufenweise Leute hingestellt. Nur da, wo bei Sgt. Pepper unten Blumen und Erde ist und Pflanzen, da ist dort Müll und so etwas. Also es hängt alles zusammen. Und das ist auch das Schöne dran, nicht wahr, Pete?
1: Ja, Wolfgang, es hängt alles zusammen. Jetzt könnte ich einen Spruch von Konfuzius bringen, aber das mache ich mal nicht. Ich komme zu den Beach Boys und was kam eigentlich nach den Pet Sounds? Nach dem Album, es kam Smile. Und das ist das legendäre, ursprünglich unveröffentlichte Meisterwerk der Strandjungs, das zwischen 66 und 67 von Brian Wilson geschaffen wurde und von dem Texter Van Dyke Parks. Aber aufgrund von kreativen Differenzen, Druck von Plattenfirmen, Brian Wilson war mental nicht so fit. Jedenfalls ist die Entstehung des Albums abgebrochen worden. Und Smile sollte als größtes verlorenes Album in der Rockgeschichte eingehen und wurde so zum Mythos. Ich könnte darüber allein eine ganze Sendung fahren lassen, aber es ist viel zu viel. Ein Stück von dem Album Smile, oder genauer genommen auch von Smiley Smile, das ist als Single veröffentlicht worden nach dem Pet Sounds Album. Also wirklich, das ist

nochmal zu Bob Dylan. Bei dem Album, ja, da weiß man gar nicht so ganz genau, was man jetzt noch spielen soll. Es ist so viel drauf. Es ist noch Rainy Day Woman drauf, Memphis Blues, Leopard Skin. War mal ein bisschen zu dem unglaublich schönen Sad-Eyed Lady of the Lowlands, 15 Minuten, ganze LP-Seite, was die Sendung hier sprengen würde. Wir hören noch jetzt One of Us Must Know.

Ja gut, genug mit den Beach Boys und den Beatles, irgendwie reicht es denn auch manchmal. Und ich mache jetzt einen großen Sprung in die Neuzeit. Ich bin auch vor schon relativ vielen Jahren im Rio Reisehaus in Friesenhagen gewesen. Würde man sich fragen, was will er jetzt? Und da war das Grab von Rio Reise auch noch dort und ich habe mich da zum Schreiben zurückgezogen und da tummelten sich ja auch die Künstler und was weiß ich. Und irgendwie saß ich mal beim Kaffee mit ein paar Leuten draußen, so im Sommer wie jetzt, und haben über die 60er Jahre geredet, Beatles und Stones natürlich und so weiter. Und dann kamen auch die Doors natürlich, klar, die gehören auch dazu. Und ich habe dann gemeint, naja, Jim Morrison liegt ja in Paris begraben, da ist sein Grab. Und der eine meinte dann, daran glaubst du doch selbst nicht, der lebt noch. Meine ich, was, der lebt doch nicht. Natürlich, der hat sich zurückgezogen. Naja, solche Gespräche hat man denn da geführt. Und irgendwie muss ich da letztens dran denken an unser Gespräch. Und dann kam mir mein Lieblingsstück von den Doors. Und das ist Riders on the Storm.

0: Ja, Gewitter und Regen hätten wir diesen Sommer mehr gebrauchen können. Sei es drum, das waren Jim Morrison und die Doors mit Riders on the Storm. Wir kommen langsam zum Ende hin und Wolfgang, dir gebühren die Abschlussworte.
1: Ja, genau, das war der Start in die 70er Jahre, den du uns hier noch vermacht hast, Pete, ne? Mit den Doors. So, ich muss noch sagen, dass ich, Wolfgang Bremer, für die Sendung verantwortlich bin. Ihr hört heute, entweder seid ihr jetzt am 15. September oder bei der Wiederholung am 7. Oktober unsere September-Ausgabe. Die nächste Sendung, und die wird besonders spannend, sage ich euch schon mal, findet es wie immer am dritten Dienstag des Monats, nämlich dem 20. Oktober von 14 bis 15 Uhr. Die Wiederholung am ersten Mittwoch des Folgemonats von 20 bis 21 Uhr, also am 4. November. Leute, macht's gut, hört viel Musik und wer weiß, wie der Herbst dann losgegangen ist. Da denken wir jetzt noch nicht dran. Wir hören jetzt noch ganz kurz rein in Bob Dylan's Sad-Eyed Lady of the Lowlands, dem wunderbaren 15-Minuten-Titel. Macht's gut.
0: Tschüss.

Holz Nummer 867 öffnet seinen Schallplattenschrank voller Raritäten. Moin und herzlich willkommen am Mikrofon und Sendeverantwortung Gerd Musfeld. Schön, dass ihr eingeschaltet habt. Wenn es knackt und rauscht, nehmt's mir nicht übel. Die Scheiben kommen wirklich aus dem Plattenschrank, allerdings aus dem eines Freundes. Wir starten mit dem Instrumental Boys Out of School mit Roy Lanham.

1958 erschien die eben gespielte Single auf Radio Record Nummer 109. Warum Roy Lanham den Titel Boys Out of School nannte, bleibt wohl sein Geheimnis. Roy Lanham hatte als Gitarrist in Amerika eine lange Karriere auf einer Stufe mit Chet Atkins. Country- und Jazzmusikliebhaber werden sich an ihn erinnern. Ich spiele immer wieder gern unbekannte Instrumentalaufnahmen, weil es so etwas heute nicht mehr gibt. Oder liege ich da falsch? Sagt's mir! Jetzt eine Aufnahme, die ihr bestens kennt. Ronnie Hawkins and the Hawks mit 40 Days auf Roulette Records aus dem Jahr 1959 von der Original-Single. Das gilt auch für die nächste Single, wie eigentlich für alle Aufnahmen in der heutigen Sendung. Zunächst die B-Seite, How Can I Find a True Love auf Phoebe 205 mit den Del Vikings aus dem Jahr 1957 und dann die A-Seite, Come Go With Me mit der Führungsstimme von Gus Backus, der bekanntlich zum deutschen Schlagersänger mutierte und so auch als Can Be 1973 auf Metronom eine Single veröffentlichte, also nach seiner Zeit beim Polydor-Label. Die besitze ich aber leider nicht. 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

Weiter geht es mit Bobby Helms und Tennessee Rock'n'Roll aus dem Jahr 1956, seiner ersten Single auf Decca Records nach 4 Versuchen auf dem Speed-Label in Tennessee. Im Jahr darauf hatte er mit Fraulein und My Special Angel 2 Nummer-1-Hits in Amerika.

Aus dem Jahr 1962 stammte die eben gespielte Aufnahme, erschienen auf Columbia Records mit dem Titel Hollywood City. Und wer war der Interpret? Nicht ganz einfach. Ich werde es verraten, Mr. Blue Suede Shoes, Carl Perkins. Davor habe ich Jim Dandy mit Laverne Baker and the Gliders auf Atlantic 1116 aus dem Jahr 1956 gespielt. Vielleicht erinnert ihr euch an Skip and Flip und ihren 1959er Hit It Was I. Skip, dahinter verbarg sich Clyde Batten, und Flip, das war Gary Sanford Paxton, und der wurde 1939 als Larry Wayne Stevens geboren. Nun gut, als Gary Paxton wurde er ein berühmter Produzent, und bei mir gibt es jetzt die B-Seite von It Was I, Lunch Hour. Es folgt auf Radio Record Company 124 Baby Go Away mit Ronnie Summers und der Chuck Fedder Band aus dem Jahr 1959.

Auch unsere Doo-Wop-Fans sollen nicht zu kurz kommen. Gail und Sandra haben einen Jungen namens Bill angehimmelt. 1958 erschien die Single. Wahrscheinlich für euch heute eine Premiere. Und hier ist auch die A-Seite der Scheibe.

Moin, liebe Hörer. Gerd Musfeld am Mikrofon mit der 867. Sendung Teenbeat damals. Heute mit seltenen Single-Aufnahmen. Ich wünsche gute Unterhaltung.

Nach dem Halbzeit-Jingle gab es zweimal Bobby Lee Trammell, You Mostest Girl mit der B-Seite Uh-Oh auf Radio Record Company Nummer 102 aus dem Jahr 1958. Und jetzt gibt es die Single Nummer 114 mit Bobby Lee Trammell, My Susie J, My Susie Jane und dann die B-Seite Should I Make Amends?

Aus dem Jahr 1957 waren das Bobby Day und Earl Nelson, bekannt als Bob and Earl, auf Class Records Nummer 213 mit That's My Desire. Bei uns ist wohl nur Buddy Holly Fans das Lied in Erinnerung. Übrigens, Bobby Day kennt ihr wahrscheinlich als Solist mit seinen Hits Rockin' Robin und Little Bitty Pretty One. Und so wurde ab 1962 Bobby Ralph der neue Gesangspartner von Earl Nelson. Jetzt habe ich für euch Rockabilly Rhythm, so heißt der Song, mit Gene McNone and the Teen Twisters auf Aggie Records 1001 aus Kalifornien aus dem Jahr 1958.

Mehr als 20 Wiederveröffentlichungen auf Samplern von Yellow Sam mit Benny Ingram and the Sidewinders habe ich gefunden. 1958 erschien die Single auf Bandera 1302 und direkt nach dem Jingle gab es Bonnie Guitar mit Lover's Over, eine weitere Aufnahme der Radio Record Company aus Malibu. War schon früher bei mir in der Sendung. Einen sicher gut gemeinten Vorschlag präsentierte 1959 Robert Luke Harshman Stop Talking, Start Lovin' auf Radio Record Nummer 122.

Auf der Sun Single 371 aus dem Jahr 1961 war Jerry Lee Lewis mit Money zu hören. Ein Song, den man wohl eher mit den Beatles in Erinnerung hat.

Sandy Nelson sitzt bereits an seinem Schlagzeug, das untrügliche Zeichen, dass die Sendung dem Ende entgegengeht. Zum Ausklang spielte Jimmy Richards auf Columbia 41083 aus dem Jahre 1958 Strollin' and Boppin', und hinter dem Pseudonym versteckte sich der bekannte Orchesterchef Ray Conniff.

Platin wie damals Nummer 667 mit Musik, die es sonst eher nicht mehr im Radio zu hören gibt. Ich wünsche eine schöne Woche und hoffe, ihr schaltet zur 668. Sendung wieder ein. Danke und tschüss, sagt euer senderverantwortlicher Plattenplauderer Gerd Musfeld.

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1: Hallo, liebe Leute. Hier sind wir wieder, Don Bosco und Air. Heute mal mit einer Sendung nur mit deutschen Titeln. Aus mehreren Jahrzehnten. Marion ist auch wieder dabei mit dem Wetter

Unsere übrigen Moderatoren sind alle krank diese Woche. Also stemmen wir diese Sendung zu dritt.

Verantwortlich für diese Sendung ist Andreas Müller-Totolo. Viel Spaß! Unser erstes Lied heute kommt von Revolverheld und heißt Lass uns gehen.

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2: Puh, hab ich überrascht. Hallo, ich bin's, das Wetter. So, jetzt haben wir den Chief. So an Wetter hat der Kerl gewöhnt. Also, Regenjacke immer dabei. Viel Spaß und morgen. Bye, bye.
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So, Schluss für heute. Das war Don Bosco on Air. Ich hoffe, Sie sind in 14 Tagen wieder dabei. Verantwortlich war wie immer Andreas Müller-Tutolo. Tschüss.

Travemünder Journal. Sie hören eine neue Ausgabe des Stadtteilmagazins direkt aus dem Außenstudio des offenen Kanals in Travemünde. Hallo, liebe Freunde des Travemünder Journals. Herzlich willkommen zu einer neuen Ausgabe der 488. Sendung des Travemünder Journals. Die heutige Sendung steht ganz im Zeichen der Lady Passat und des Passatchores. Hier galt es, einen Geburtstag zu feiern. Wir berichten von der Museumsnacht, bei der auch Travemünder Museen dabei waren. Wir berichten über Geisternetze in der Ostsee und über neue Bebauungspläne in Travemünde. Wir wünschen viel Spaß beim Zuhören.

0: Ja, liebe Hörerinnen und Hörer, wir sind hier heute auf der Passat. Der Passatchor feiert 50-jähriges Bestehen und es gab schon viele Grußworte und jetzt habe ich bei mir unter strömenden Regen, aber die Sonne kommt wieder ein bisschen durch. Frau Motschmann, Sie sind vom Landesverband der Sänger oder wie heißt es genau?
1: Chorverband Schleswig-Holstein. 240 Chöre, ungefähr 7000 Mitglieder und ein Chor ist der Passatchor. Und wir sind natürlich stolz und froh, dass er 50 Jahre wird. Wir gratulieren herzlich. Und das ist Treue, das ist Gemeinschaft. Wer im Chor singt, ist nicht einsam. Ich freue mich einfach als Präsidentin des Chorverbandes, dass wir so tolle Chöre haben. Bin auch ein großer Fan von Shanty-Chören. Machen immer gute Stimmung.
0: Haben Sie auch mitgesungen?
1: Ja klar, am liebsten hätte ich auch mitgetanzt. Also wunderbar, ganz, ganz schön und ein wirklich toller Shanty-Chor.

0: ich freue mich. Ich stehe hier auf der Passat und habe ein Interview mit Herrn Dr. Peter Martinsen. Er ist der erste Sprecher des Passat-Kurs und er wird mir jetzt ein paar Fragen beantworten, ja, zum Bestehen des Passat-Kurs und zu der Geburtstagsfeier.
1: Ja, der Passat-Kur besteht eben, wie gesagt, eben 50 Jahre und ist Teil der Travemünder Liedertafel. Es gibt insgesamt 3 Chöre und also der Passat-Chor ist kein eigener Verein, sondern eben Teil der Liedertafel. Und entstanden ist er dadurch eigentlich, dass eine Anfrage war vom NDR, ob die Travemünder Liedertafel ein Shanty-Chor hätte eben dann. Den hatten sie damals noch nicht, aber den haben sie dann schnell gegründet und haben ihn dann benannt, eben nach der Passat, die da ja schon in der Mündung gelegen hat von der Trave. Und deswegen gibt es eben seit 1976 den Passatchor. Der Passatchor hatte hervorragende Dirigenten, unter anderem Ernst-Günter Hinz, den ich gerade eben gesprochen habe. Der war in den ersten Jahren Dirigent und unter seiner Leitung wurden eben dann viele Shanties eben einstudiert, sodass sie dann eben ein paar Jahre später dann eine Schallplatte aufnehmen konnten mit 20 Titeln eben, insbesondere vorwiegend Shanties eben. Und stopp mal gerade.
0: Was bringt besonders Spaß, um in diesem Shanty-Chor mitsingen zu dürfen?
1: Ja, wichtig ist, denke ich, auch die Gemeinschaft eben dann und es soll eben ja Freude machen und Spaß bringen, eben zu singen eben und deswegen versuchen wir eben auch die Gemeinschaft zu fördern, indem wir Chorfahrten machen. Wir waren im letzten Jahr, waren wir auf einem Shanty-Festival in Rerik und hatten uns ein Landhaus in der Nähe gemietet und waren dann dort mit dem gesamten Chor eben dann für 3 Tage und haben von da aus eben dann in Rerik dann an dem Festival teilgenommen.
0: Gibt es besondere Herausforderungen in dieser Zeit?
1: Ja, die größte Herausforderung war wahrscheinlich die Zeit, als Chöre nicht singen konnten, das heißt während der Corona-Zeit. Und da sind auch eben hat sich der Chor, oder fast alle Chöre haben dann Mitglieder verloren, sodass eben auch der Passatchor eben nur noch vielleicht 25 Mitglieder hatte. Aber in den letzten 3 Jahren haben wir 15 neue Sänger dazu bekommen, sodass wir mit der Kombo zusammen insgesamt doch 45 Mitglieder im Passatchor sind.
0: Kommen diese Chorsänger alle aus Travemünde?
1: Nein, also das Einzugsgebiet vom Passatchor ist riesig. Also es gibt eben Mitglieder im Chor, die aus Möll ganz kommen oder aus Schlamersdorf, aus Ottin. Das heißt also, es ist ein großes Einzugsgebiet eben dann. Und ein Drittel ist höchstens aus Travemünde selbst eben dann.
0: Jetzt haben Sie ja auch seit kurzem eine Frau unter Ihren Herren.
1: Das ist gar nicht so neu. Es hat schon mal eine Akkordeonistin gegeben. Das ist immerhin das zweite weibliche Mitglied eben dann. Die Betty, die ist erst seit 2 Jahren bei uns und spielt Banjo. Und wir freuen uns aber, dass sie mit dabei ist. Wir sind noch nicht so weit, dass im Chor Frauen dabei sind. Es gibt manche Shanty-Chöre, die haben auch Frauen schon dabei. Aber im Moment versuchen wir noch genügend männliche Nachfolger zu bekommen, ja.

0: Und zwar stehe ich hier mit Betty Hardecke, mit der einzigen Frau, die in dem tollen Passatchor mitwirkt. Wie lange sind Sie dabei in diesem Chor?
1: Also ich bin etwas über 1,5 Jahre dabei. Es ist natürlich nicht so besonders viel für so einen Chor, der 50 Jahre alt ist, aber es ist ja auch wichtig, Nachwuchs zu bekommen und dass der Chor dann auch immer wieder mit neuen Leuten bestückt wird.
0: Wie sind Sie dazu gekommen?
1: Also ich habe den Chor schon öfter live gesehen und fand ihn immer sehr, sehr schön und spiele selber schon lange auch Musik, und zwar Bass, E-Bass und Banjo. Und dann hatte ich einen Bekannten von mir bei uns im Dorf getroffen und wir kamen ins Gespräch und er erzählte, dass sie im Passatchor auch immer wieder Nachwuchsmusiker oder neue Musiker suchen. Und dann habe ich gefragt, ja, meinst du denn auch, dass da ein Banjo vielleicht auch reinpassen würde? Und er sagte, ja, ich frage mal meinen Chorleiter, der ist ja immer so ganz offen. Und dann kam ein paar Tage später die Nachricht, ja, das Banjo und du, ihr seid herzlich willkommen. Und so fing es dann an.
0: Ihre besondere Rolle ist ja, dass Sie die einzige Frau sind. Wie wurden Sie aufgenommen?
1: Also sehr gut, sehr herzlich. Es war wirklich ganz, ganz schön und alle haben sich gefreut und ich habe wirklich eine sehr, sehr positive Resonanz bekommen von Anfang an und habe mich sehr willkommen gefühlt und das ist auch bis heute so.
0: Wie oft müssen Sie denn üben?
1: Einmal die Woche üben wir. Und wir haben auch zwischendurch noch mal so Chorwochenenden und so Probetage zusätzlich.
0: Und wie viele Mitglieder hat der Passatchor?
1: Also wie man heute ja sieht, hat er ganz viele passive Mitglieder ja auch noch über die vielen Jahrzehnte. Und die, die regelmäßig an den Proben teilnehmen, sind ungefähr 30 bis 35.
0: Und dürfen Sie als Frau auch mitsingen?
1: Nee, das ist leider nicht möglich. Es würde von den Stimmen her auch nicht passen, weil ich nicht so tief singen kann.

0: einen neuen Gesprächspartner. Heiko Fabig ist Chorleiter und der ist heute richtig aus sich rausgekommen. Der ist hochgesprungen und hat mir den Arm gewedelt. Hat Spaß gemacht?
1: Wunderbar. Das ist eine ganz tolle Ehre, auch vor allen Dingen bei einem solchen Chorjubiläum. Nicht nur mit dem Passatchor, sondern gemeinsam mit unserem Partnerchor aus Bonn dieses Jubiläum zu feiern. Und das macht natürlich Freude und motiviert uns auch vom Passatchor ganz besonders, das mit diesen Menschen, die hier auf dem Schiff gerade sind, zu teilen.
0: Und gibt es ja sogar eine Verbindung zum Bonner Shandy-Chor.
1: Ja, und da müsste ich jetzt einen Namensvetter zitieren, nämlich den Heiko Fenn, der als Arrangeur des Passatchores und ein bisschen auch immer in der Leitung mitgewirkt hat, sozusagen auch übrigens am Bass mitgespielt hat, aber auch den Passatchor immer wieder, wie den Bonner Shanty-Chor, den er ja selbst geleitet und gewissermaßen auch in der Weise gegründet hat, dass er diese Repertoires sozusagen auf die beiden Chöre hin auch anpassen konnte. Und wenn wir uns treffen mit den beiden Chören, dann ist das so, als würden wir Heiko Fenn seiner sozusagen heute auch gedenken. Und wir brauchen noch nicht mal eine Probe, eigentlich in dem Sinne, weil wir das Repertoire gemeinsam haben und können sozusagen auf diesen Fundus einfach zurückgreifen. Das ist eine wahre Freude, auch das zum Klingen zu bringen.
0: Ja, wenn Sie nun Ihre 30 oder mehr Chormitglieder in Stimmung bringen wollen, ist das nicht eine schwierige Aufgabe bei älteren Herren?
1: Och, also singen, wer singt, hat ja schon mal den Schritt gemacht, dass er sich vor allen Dingen traut, seine Stimme in einer angemessenen, gesunden Weise erklingen zu lassen. Und das ist, glaube ich, die beste Werbung, die man machen kann für das kostengünstigste Instrument, was es gibt, die menschliche Stimme. Und wenn das noch, sag mal, Männer in einem fortgeschrittenen Alter tun, sogenannte jungen Senioren oder Menschen, die gerade in den Ruhestand eingetreten sind, dann ist das eine schöne, nicht nur Herausforderung, sondern eine schöne Bestätigung dessen, dass Lebensqualität eben gerade auch im Alter erhalten bleiben kann. Es trainiert nicht nur das eigene Wohlbefinden, sondern auch das Gedächtnis nachweislich und es trainiert vor allen Dingen auch das soziale Miteinander, denn wo Menschen miteinander singen, da ist der Streit eigentlich nicht vorhanden, sondern da kommt es zum gemeinsamen Zusammenklang und zur Harmonie und das ist wünschenswert.
0: Damit ein Chor aber weiterhin besteht, bedarf es ja Nachwuchs. Wie sieht es denn da bei Ihnen aus?
1: Wir sind sehr zufrieden, dass uns gerade das gelingt, Menschen so an der Ruhestandsgrenze sozusagen auch abzuholen, aber gleichwohl tragen wir das Schicksal vieler Chorgemeinschaften, das wir uns natürlich immer wünschen. Wir senken gerne auch mal unser biologisches Lebensalter. Wer singt, kann sein Leben natürlich damit auch signifikant verlängern, in der Gemeinschaft vor allen Dingen das Miteinander zu teilen. Und das Tolle ist, je früher man diesen Schritt tut und je eher man sich eigentlich Zeit auch dafür nimmt, Zeit für die eigene Stimme und das eben teilen miteinander, umso besser ist es. Ich kann also eigentlich nur Menschen empfehlen, unabhängig vom Lebensalter, dieses Repertoire unserer Shanties und Seemannslieder ist so zeitlos und klassisch, dass das eigentlich Menschen aller Generationen ansprechen dürfte. Und wer hat nicht schon mal den Hamburger Fährmaster in der Schule kennengelernt? Das zieht sich durch alle Generationen, das verbindet miteinander.

0: Neben 50 Jahre Passat wurde an diesem Wochenende auch noch der 115. Geburtstag der Passat selbst gefeiert. Die Interviews führten Jutta Lange und Fritz Tölzner.
1: Ich sitze jetzt hier in der Offiziersmesse der Passat und möchte gerne ein Interview führen. Und zwar einmal mit Gerhard Grote. Das ist der erste Vorsitzende des Vereins Rettet die Passat. Und mit Dr. Hans-Joachim Friedemann. Ja, Sie feiern ja heute mehrere Jubiläen. Vielleicht können Sie uns noch mal kurz auf den Stand bringen.
2: Wir feiern im Prinzip den 115. Geburtstag der Passat, die ja im September 1911 vom Stapel gelaufen ist. Dann haben wir einmal die Hansestadt Lübeck als Eigentümerin, hat natürlich eingeladen. Und auch der Verein, der sich ja schon seit fast 50 Jahren darum kümmert, dass die Hansestadt Lübeck immer ein bisschen frisches Geld kriegt, damit wir etliche Sanierungen machen können. Dann ist natürlich Hauptgrund, dass auch der Passatchor 50 Jahre alt geworden ist. Und das wollen wir hier zusammen feiern. Da haben wir uns gedacht, machen wir mal drei schöne Tage. Einmal für unsere Gäste, die uns sowieso schon finanziell immer unterstützen. Und wir dürfen uns natürlich auch bei denen bedanken, die heute ihre Spendenchecks überreicht haben. Einmal bei der Liedertafel und auch bei der Firma Hannemann, die uns mit 2000 Euro unterstützt.
1: Wenn die Restaurierung der Passat durchgeführt ist, dass dann ein neues Konzept für die Passat entwickelt werden soll.
3: Also es geht erstmal natürlich nicht darum, dass wir haben eine Ausstellung hier an Bord, die Geschichte der Passat und des Matrosen, eines Bordmatrosen erzählt. Und trotzdem wird die Passat viele Themen, die auch schulische Lehrplananforderungen abbilden. Handel, Wirtschaft, aber auch Klimaziele, Meeresschutz sozusagen. Und deswegen haben wir uns gedacht, ist das eine gute Strategie sozusagen, um aus der Passat, die ja auch Übernachtungsmöglichkeiten für Schulklassen hat, einen außerschulischen Lernort zu machen. Das muss man auf dem Fachportal Schleswig-Holstein dafür zertifizieren lassen. Und dann kann man hier ein Programm zusammenstellen für Schulklassen, die gleichzeitig an Bord beispielsweise 3 Tage ein Programm haben wollen mit Übernachtung oder sogar eine ganze Woche Landschulheimaufenthalt. Und das ist der eine Teil des neuen Konzepts. Und der andere Teil ist, dass wir auch für Lübeck und Travemünde, für alle Bürgerinnen sozusagen, einen dritten Ort schaffen wollen, der Begegnung, der Gemeinschaft, beispielsweise über Sonderausstellungen im Kulturbereich, dann aber auch über Lesungen von Autoren, die hier gerne einen neuen Veranstaltungsraum, der sich so in einem Halboval und auf verschiedenen Ebenen darstellen wird, gerne nutzen können, dass das für alle Bürgerinnen ein Ort der Begegnung wird.
1: Es wird ja bei der Restauration der Passat viele Neuerungen geben. Wie sieht es aus mit den Anforderungen der heutigen Zeit?
3: Ja, also das habe ich schon angesprochen. Die Ausstellung wird modernisiert, weil sie ist tatsächlich noch nicht so weit durchdigitalisiert und nutzt die Möglichkeiten nicht, die die Digitalisierung uns gibt. Wir können zum Beispiel Bedingungen an Bord können wir nachstellen über KI oder über virtuelle Brillen, die es uns ermöglicht, sozusagen Matrosenarbeit, die mit sehr viel körperlicher Kraft auch versehen war, nachzustellen. Und das wird ein Teil der Überlegungen sein, die wir mit in die Ausstellung mit einfließen lassen, damit es noch interessanter wird für Besucherinnen.
1: Können Sie ungefähr so einschätzen, wann es losgeht?
2: Also ich sag mal so, der Bürgermeister hat das ja vorhin schon anklingen lassen. Wir müssen jetzt erstmal Bund und Land und Kommunen weiter anschreiben und um Spendengelder bzw. Zuschüsse zu generieren. Und daher können wir jetzt im Moment eigentlich noch gar nicht sagen, ob es Ende nächsten Jahres wird oder erst 28.
3: Ja, also wir brauchen da einen festen, schweren Finanzanker über Bundesmittel auch, über europäische Fördermittel, die es dazu gibt. Und dann wird es uns gelingen, den Teil, den wir noch brauchen, von Privatspendern, von Firmen und so weiter aufzufüllen. Da sind wir sehr positiv gestimmt, dass wir das schaffen. Und da ist es uns nicht so wichtig, in welchem Jahr genau, sondern wichtig ist die positive Stimmung und das positive Erleben, dass wir das schaffen werden. Und wir sind ganz sicher, dass wir es schaffen.

0: Ja, liebe Hörerinnen und Hörer, wir sind jetzt hier mitten im Getümmel. 50 Jahre Passatkur, Geburtstag wird gefeiert. Bürgermeister ist bei mir. Herr Lindenau, ist das jetzt eine richtige Freude? Sie haben heute 7 Termine gehabt.
1: Ja, das macht ja nichts, wenn man zum Schluss so einen musikalischen Endpunkt hat. Das ist immer ein freudiges Ereignis.
0: Sie haben so ein paar Aussichten mitgeteilt, wie es denn hier mit der Reparatur der Passat weitergehen könnte. Wo sollen die Millionen herkommen?
1: Naja, wir sind stark am Werben beim Bund und in der EU, dass wir hier, sag mal, mindestens die Hälfte der benötigten Kosten eben auch durch Bundesförderung bekommen. Und ich bin da nach wie vor optimistisch, denn es hat immer Intervalle gegeben, wo die Bundesregierung Traditionssegler und Traditionsschiffe gefördert hat. Und ich glaube, da sind wir in der nächsten Welle auf jeden Fall vorne dabei, wenn es darum geht, hier zu schreiben.
0: So, und dann ist natürlich hier gleich daneben Jürgen Schlichting vom Nautischen Verein. Herr Schlichting, wie liegt Ihnen die Passat am Herzen?
2: Ja, also ich bin 1964 als Schiffsjunge hier angefangen und von hier aus sind wir gestartet und insofern ist die Passat, die ich also als Kind schon kenne, wo sie in der Sichenbucht gelegen hat und wir sind rumgerudert und wir sind auch die Gangway hochgegangen, wir durften nur nicht in die Masten rein. Ja, und insofern, Passat gehört eben zu Travemünde. Als sie 1960 hierher gekommen war, haben wir uns alle riesig gefreut.
0: Man darf ja heute sogar unter entsprechenden Sicherheitsbedingungen auch in die Masten aufentern. Herr Bürgermeister, wäre das was mal für Sie? So eine Challenge?
1: Ich glaube nicht, weil ich habe es nicht so mit der Höhe.
0: Werden die Augen verbunden?
1: Ja, das versuche ich schon immer bei der Marienkirche, wenn ich da auf dem Dachreiter unterwegs bin. Das ist schon herausfordernd genug. Nee, ich glaube, das ist nichts für mich. Aber ich habe schon gesagt, sollte ich da noch im Amt sein, wenn die Passat dann zur Werft geschleppt wird, dann würde ich, glaube ich, drauf mitfahren.
0: Gut, das ist so eine Aussage. Dann nehmen wir ihn beim Wort. Und Herr Schlichting, die Peking ist ja wieder instand gesetzt worden in Hamburg. Haben Sie da auch wie Kontakte zu?
2: Ja, wir haben mit dem Vorsitzenden der Peking engen Kontakt und freuen uns natürlich, dass die Peking also die Gelder zusammenbekommen hat. Ob das nachher ausreichend sein wird, das muss man auch sehen. Auf alle Fälle, es ist so, dass also die Peking, ich denke mal, nicht eine Konkurrenz zur Passat sein kann. Die Peking hat ein anderes Konzept. Sie ist also so konzipiert, dass sie original wiederhergestellt wird, wie sie ist. Und das ist bei der Passat eben leider nicht so.
0: Ich habe gehört, es soll hier sogar ein Aufzug eingebaut werden. Was sagt der Denkmalschutz?
2: Ja, also ich halte da nichts von. Es ist so, Passat ist ein Museumsstück. Und ob das jetzt alles barrierefrei sein muss, ich sage, da müssten wir also dann an Deck noch viel anderes zusätzlich reinbauen.
0: Gut, dann warten wir mal ab, was die Zeit uns bringt und hoffen gemeinsam, dass die Passat noch möglichst lange in Travemünde liegt.
1: Ja, das wird so sein, da bin ich überzeugt.
2: Ja, auf alle Fälle. Viele Leute sagen ja, die Passat hat einen verkehrten Liegeplatz. Sie sollte auf der anderen Seite von Travemünde liegen, dass dann vielleicht sogar mehr Leute kommen.

0: 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In den letzten Augusttagen ist in Travemünde bekanntlich immer viel los. So gab es neben dem Passatfestival auch noch die Lübecker Museumsnacht, die in Travemünde startete. Rolf Fechner stellte die Fragen.
1: Ja, hallo Herr Dr. von Stockhausen, Sie sind jetzt hier, Sie sind nicht das erste Mal hier im Museum, aber Sie fangen an hier heute mit den Museen. Ne? Heute ist ja lange zur Museumsnacht, haben sich überlegt, erstmal nach Travemünde zu kommen. Ja?
2: Genau, ich freue mich total, dass der Start der Lübecker und Travemünder Museumsnacht heute hier im Seemeter Museum stattfindet. Um 15 Uhr geht es ja hier in Travemünde schon los und wir haben dann für den Lübecker Teil um 18 Uhr die Öffnung am Holstentor, da muss ich natürlich wieder in der Stadt sein, aber es war mir natürlich total wichtig, zuerst nach Travemünde zu fahren.
1: Wir machen das ja jetzt hier, glaube ich, das vierte Mal.
2: Ja.
1: Und wir haben dann festgestellt, wenn wir später anfangen, kommen die Leute nicht, weil die eigentlich nach Lübeck wollen. Ja? Und insoweit ist 15 Uhr oder so, ja, 14 Uhr mit der Malerei eigentlich eine optimale Zeit.
2: Ja, ich finde das auch klasse, dass es sozusagen gerade auch für Familien schon nachmittags in Travemünde losgeht. Und man kann dann ganz gemütlich in die Museumsnacht starten hier in Travemünde. Und das Tolle ist ja, dass wir jetzt zum zweiten Mal den Shuttle-Service mit historischen Bussen zwischen Travemünde und Lübeck anbieten, mit einem Zwischenstopp im Geschichtserlebnisraum in Kübnitz und im Industriemuseum in Herrenwiek, sodass die Verbindung zwischen Lübeck und Travemünde heute Abend perfekt hergestellt ist, gleichzeitig eben mit der Fahrt in einem historischen Bus. Und das ist, glaube ich, auch ein Erlebnis.
1: Ja, also die Besucherzahl ist recht ordentlich.
2: Ja, ich hoffe natürlich sehr, dass es hier im Seebäder Museum erfolgreich läuft, denn alles zahlt natürlich in den großen Topf ein. Wir werden dann am Montag ja auch eine Gesamtzahl für die Museumsnacht veröffentlichen. Und da ist natürlich wichtig, dass jedes Haus gut performt. Eigentlich würde ich mal davon sprechen, dass wir in Lübeck und Travemünde insgesamt 14 Museen haben. Und damit hat natürlich Lübeck und Travemünde hat eine der höchsten Museumsdichten in Deutschland. Das muss umrechnen, dann ist das wirklich eine starke Leistung. Aber wir sind einfach eine Kulturstadt.
1: UNESCO-Welterbe natürlich, was die Altstadt betrifft. Nicht? Und wir müssen uns auch nicht verstecken in Travemünde.
2: Nein, so ein bisschen seid ihr ja auch Teil von Lübeck, auch dann doch wieder separat.
1: Genau, aber ja. Lege ich immer Wert drauf.
2: Ja, klar, ne? Das ist ja auch verständlich. Aber ich denke, Lübeck kann sehr stolz sein, dass es auch Travemünde noch in seiner Nähe hat.
0: Die Travemünder Künstlerin Inga Prasse sorgte vor dem Seebadmuseum für Beschäftigung.
1: Wir haben heute den Tag lange Museumsnacht. Du bist hier, das hast du ja schon ein paar Jahre gemacht. Wie viele Kinder haben denn heute mitgemacht?
3: Ach, bis jetzt noch gar nicht so viele, aber dafür ausdauernd.
1: Das Wetter ist natürlich auch etwas durchwachsen. Was wird denn gemalt?
3: Wir malen heute auf eine ganz besondere Art. Wir machen Brandmalerei mit einem Lötkolben. Da brennt man quasi ein Motiv ins Holz herein. Und für alle, die sich nicht die Finger verbrennen wollen, habe ich auch noch Farben mitgebracht.
1: Das sieht doch sehr schön aus. Wie lange braucht man denn, um da was zu malen?
3: Also ich denke, so mindestens 10 Minuten Zeit sollte man sich schon nehmen. Man kann natürlich auch länger malen.
1: Was malst du denn gerade aus?
4: Ich male einen Hintergrund von einem Bild, das ich malen will, aus.
1: Wir haben auch noch die Mutter von Felicita, das ist Katharina. Katharina, was malst du denn? Ohne Anleitung oder mit Anleitung?
5: Ohne Anleitung. Ich habe gedacht, wir sind noch hier am Meer. Ich male einfach Meer.
1: Denk an die Wellen, ja? Aber die sind eigentlich schon vorgezeichnet, ne? Paulina, du hast gerade deinen Auftritt gehabt. Ich habe dich ja vor einem guten Monat gehört. Zum Teil hast du andere Stücke, habe ich mitgekriegt. Und was bei den Texten ist, die sind ja, du bist ja erst 15 Jahre alt. Die sind ja, sagen wir mal, sehr erwachsen, von feministisch über eine theoretische Dreiecksbeziehung und so weiter. Ja? Wie kommst du auf die ganzen Texte?
5: Ich glaube, ich höre viel zu viel Musik und dadurch werde ich sehr schön inspiriert. Zum Beispiel über eine Dreiecksbeziehung hatte ich noch nie, aber wenn ich so viele Lieder höre über die verschiedensten Themen, dann kommen mir auch eigene Ideen zu eigenen Szenarios und ich probiere es aus und manchmal klappt es, manchmal nicht. Manchmal denke ich mir, was war das überhaupt für eine Idee, aber ja.
1: Ich bin ja mal gespannt, wenn du 16 bist, was dann für Texte kommen. Ja,
5: ich auch.
1: Nicht nur Burn the Witch oder sowas. Ja. Wie lange brauchst du, um einen Text zu schreiben?
5: Das ist ganz unterschiedlich. Also meistens schreibe ich meine Texte zusammen mit der Melodie, also direkt auf der Gitarre, und dann einfach das, was mir in den Kopf kommt, schreibe ich dann auf. Aber manchmal schreibe ich auch den Text als erstes, wenn ich zum Beispiel irgendwo im Bus bin in der Schule, dann kommt mir der Text und dann schreibe ich den ganzen Text zu einem Song und später denke ich mir dann die Melodie dazu aus. Manchmal dauert es 5 Minuten, manchmal dauert es 1 Jahr, bis ein Song fertig ist. Das ist total abhängig von irgendwie...
1: Meine 8-Ex-Beziehung zum Beispiel.
5: Genau.
1: Da war es dann richtig kritisch. Ja, das ist klar. Freut mich, dass du hier aufgetreten bist.
5: Ja,
1: jetzt geht es ja weiter zum Familienfest. Da wirst du mehr Kundschaft haben, sag ich mal.
5: Wahrscheinlich.
1: Aber okay, ist leider so, dass sich das überschneidet. Aber trotzdem ist es immer eine Freude, dir zuzuhören.
5: Danke.
1: Vielen Dank. Dankeschön.
0: Im Sebert-Museum bei der Museumsnacht gab es neben künstlerischer Betätigung und handgemachter Musik auch noch Informationen von den Seenotrettern. Petra Becker von der DGZRS hielt einen Vortrag über die Geschichte der Deutschen Gesellschaft zur Rettung Schiffbrüchiger.
6: Ich habe den Vortrag genannt von Nies Randers zum Seenotrettungskreuzer Nies Randers. Nies Randers, der erste Seenotretter, der also damit als Prototyp aller Seenotretter dient.
1: Du hast den Vortrag auch schon öfter gehalten, ne?
6: Ja, ich habe den Vortrag schon öfter gehalten, aber er wird natürlich immer wieder etwas aktualisiert.

0: Bauen ist für die Travemünder immer ein Thema. Einige sind dafür und andere sind dagegen. Angelika Hartfelder war bei der Vorstellung eines neuen Bebauungsplans in Travemünde durch die Bauverwaltung dabei.
1: Wird Travemünde mit großen Ferienwohnkomplexen zugepflastert? Auf einer Infoveranstaltung der Hansestadt Lübeck wurde der Bebauungsplan für das Gebiet Mühlenberg-Wellenweg vorgestellt. In folgendem Beitrag hören Sie jetzt Angelika Hartfelder. Sie sprach mit Ulrich Missler, dem Mitgründer der Anwohnerinitiative Mühlenberg. Hallo Herr Missler, um welches Gebiet geht es?
2: Insgesamt geht es bei dem Bebauungsplan um ein Gebiet zwischen dem Quellenweg und dem Mühlenberg. Das ist ein Areal, welches, ich glaube, 22.000 Quadratmeter umfasst und welches eben zurzeit tatsächlich noch weit überwiegend von Einfamilienhäusern und Zweifamilienhäusern geprägt wird. Allerdings gibt es da schon eine ganze Reihe Ausreißer darin. Die kann man auch sehr schön sehen, wenn man mal da durchläuft. Und für uns ist es ja jetzt vor allem wichtig und interessant, dass dieses schon mehrfach diskutierte Vorhaben auf dem Mühlenberg nicht so weiter vorangeht, wie es die Investoren sich vorstellen. Denn wir haben dort ja erleben müssen, dass im Jahre 2020 bis 2025 ein Gebäude errichtet wurde, welches auch nach dem Dafürhalten der Baubehörde selber heute nicht hätte genehmigt werden dürfen. Dieses Haus fügt sich weder nach § 34 Baugesetzbuch ein, noch ist es irgendwie von der Zuwägung her genehmigungsfähig. Aber es wurde genehmigt und es ist gebaut worden. Und das Schlimme ist jetzt, dass dieses Gebäude wegen seiner prägenden Wirkung auch juristisch formal als Vorbild dafür her

0: vorgenommen wird, daneben weitere Gebäude dieser Art zu bauen. Und genau das haben die Investoren vor.
1: Herr Missler, muss das Kind immer erst in den Brunnen gefallen sein, um dann daraus zu lernen?
0: Das scheint für das deutsche Bauwesen in der Tat so zu sein. Ja, denn es ist leider so, dass Sie als Nachbar überhaupt keinen Anspruch darauf haben, irgendwie von irgendwem darüber zu informiert zu werden, dass nächsten Morgen auf Ihrem Nachbargrundstück die Bagger anrücken und dann da sonst was hinbauen. Ich habe, als ich davon zuerst hörte, versucht, auch in der Baubehörde anzurufen, um ein Gespräch zu bitten. Da wurde mir gesagt, nee, das sieht das deutsche Baurecht nicht vor, das machen wir nicht.
1: Jetzt ist ja heute der Bebauungsplan vorgestellt worden. Ist das Aufatmen?
0: Auf jeden Fall, ja. Also der Bebauungsplan als solcher ist ja eben von der Politik auch auf unser Betreiben hin schon vor über anderthalb Jahren beschlossen worden. Dieser Ausstellungsbeschluss stammt aus dem November 2024. Und es wurde jetzt eben, weil man merkte, dass man eben

0: vollkommen richtig. Wir brauchen günstigen Wohnraum. Höchstpreisigen Wohnraum haben Sie überall. Das ist nirgends das Problem, ob Sie nach Hamburg, Frankfurt, München oder sonst wo gehen, auch in Travemünde. Wer genug Geld hat, findet immer was. Es geht um günstigen Wohnraum. Und hier muss man jetzt klar konstatieren, dieser Prozess, der gerade in Travemünde, wie auch in anderen Ostseestädten übrigens, sehr massiv am Laufen ist, dass Investoren Grundstücke erwerben, um darauf höchstpreisige Eigentumswohnungsblöcke zu errichten, führt automatisch dazu, dass die Grundstückspreise ins Unermessliche steigen. Das können Sie wunderbar an den Bodenrichtwerten in Travemünde sehen, wie die über die Jahre geradezu explodiert sind. Das sind genau diese Vorhaben. Und das führt dann nicht dazu, dass der benötigte, günstige Wohnraum für den Normalmenschen geschaffen wird, sondern im Gegenteil, es wird Baufläche verbraucht für diese hochpreisigen Luxusprojekte, die dann aber der normalen Wohnbebauung entzogen werden. Man erreicht also damit genau das Gegenteil dessen, was gerne von den Befürwortern dieses Vorgehens propagiert wird.
1: Ja, jetzt hoffen wir trotzdem, dieser Bebauungsplan ist ein bisschen Schutz für, dass es weiter Ein- und Zweifamilienhäuser in diesem Wohngebiet geben wird.
0: Das, was jetzt der Bebauungsplan festschreibt, ist für alle die Gebäude, für die noch keine irgendwie verwertbaren baugenehmigungsähnlichen Vorgänge oder Verwaltungsakte beschlossen sind, wirksam. Das heißt, dort, wo keine irgendwie gearteten Bauvoranfragen positiv beschieden wurden oder so, wirkt diese Veränderungssperre somit der Bebauungsplan, sodass dort nur noch eingeschossig gebaut werden darf.
1: Jetzt gibt es ja da so ein bisschen noch freie Grundstücke und da hat man aber auch, das hat man überprüft, ob da jetzt noch gebaut werden oder nachverdichtet werden darf. Das hat man aber auch abgelehnt.
0: Es ist ja so, dass es allgemein in unserem Land die Forderung gibt, eine immer weitere Bauverdichtung zu betreiben. Auch deswegen, um eben den Verbrauch von Neubauflächen zurückzuführen, weil das eben gesamtökologisch fragwürdig ist. Deswegen hatte man sich hier auch zur Aufgabe gemacht, das hat auch die Politik der Verwaltung als Aufgabe gegeben, zu prüfen, ob nicht eine zweite Reihe Bebauung auf größeren Grundstücken möglich ist. Das hat man eben für jedes Grundstück hier durchgehend einzeln geprüft, ist dann aber in der Regel zu der Erkenntnis gelangt, dass das aufgrund der Form und der Zuwegungsmöglichkeiten zu diesen dann abzuteilenden Grundstücken nicht wirklich Sinn macht. Da bleiben nur ganz wenige Einzelflächen, wo man sagen könnte, okay, das ist ein Grundstück an der Straße, zum Beispiel am Mühlenberg, wenn Sie weiter runter Richtung Fehlingstraße fahren, da gibt es eben mehrere sehr langgezogene Grundstücke, die können Sie problemlos teilen, dann können Sie zwei Zufahrten direkt vom Mühlenberg machen und dann können Sie natürlich auf einem 1500 Quadratmeter Grundstück auch zwei Einfamilienhäuser bauen. Da kann jetzt auch nicht jemand was dagegen haben, weil es ist ja auch nicht falsch, dass man uralten Baubestand durch modernen, energieeffizienten Neubaubestand ersetzt. Das haben auch wir nie irgendwie bekrittelt. Es geht nur darum, eben diesen Raub an Bebauungsflächen durch diese rein dem Profit bestimmter Leute dienenden Projekte zu unterbinden.

0: Von verlorenen Fischernetzen, sogenannten Geisternetzen, geht eine vielfältige Gefahr für die marine Umwelt und letzten Endes auch für den Menschen aus. Anfang August endete das Pilotprojekt Bergung verlorener Fischereigeräte in Schleswig-Holstein. Dabei wurden 2 Jahre lang herrenlose Fischernetze aus der Ostsee geborgen, in enger Zusammenarbeit von Fischern, Tauchern, Meeresschutzexperten vom WWF und Verwaltungsfachleuten des Landes Schleswig-Holstein. Zu diesem Thema habe ich die Projektleiterin Geisternetze beim WWF, Gabriele Dederer, befragt. Frau Dederer, aus welchen Gründen gehen Fischernetze verloren?
1: In unseren Gewässern gehen Fischernetze vor allem durch Stürme und schlechte Wetterbedingungen verloren. Weitere Ursachen sind Kollisionen mit Sportbooten oder Netze, die sich an Hindernissen am Meeresboden verfangen, zum Beispiel Steine. Und wenn die dann nicht mehr gelöst werden können, bleibt den Fischern eben oft nichts anderes übrig, als einen Teil des Netzes abzuschneiden.
0: Warum sind Geisternetze ein Problem?
1: Geisternetze sind verlorene oder absichtlich zurückgelassene Fischernetze im Meer und sie fangen weiterhin Fisch. Dafür sind sie ja konzipiert, die Netze. Es werden Krebse gefangen, Seevögel, Meeressäuger, obwohl niemand diese Netze mehr nutzt. Außerdem können sich über Jahrzehnte hinweg nur sehr langsam zersetzen und tragen somit zur Verschmutzung der Meere durch Plastik bei. Deshalb sind Geisternetze eine große Gefahr für die Artenvielfalt und die Gesundheit unserer Meeresökosysteme.
0: Wie werden Geisternetze gesucht und wie geborgen?
1: Es gibt zwei Methoden. Einmal sind es Taucher, Sporttaucher, die in der Ostsee hauptsächlich an Wracks unterwegs sind. Und an Wracks verfangen sich sehr gerne Netze oder können sich Netze verfangen. Und daher haben wir auch einen großen Wissensschatz darüber, welche Wracks mit Netzen belegt sind. Wenn man aber nach Stellnetzen sucht, die in der Sandfläche stehen, dann nutzen wir ein Gerät, was Schall aussendet. Dieser Schall wird zurückgespielt und wir können auf einem Bild erkennen, wo Netze auf dem Meeresboden zum Liegen gekommen sind.
0: Und wie werden sie dann geborgen?
1: Wir bergen Geisternetze mit der Hilfe von Berufstauchern und Forschungstauchern in Kombination mit Fischereibetrieben. Die Fischer, die stellen die perfekte Plattform dar, um die Netze anzunehmen. Die sind aber vorher durch die Taucher eben abgeschwommen. Man hat geguckt, wo hat sich das Netz noch verhangt, lässt Tiere frei, wenn die da gefangen sind. Und der Fischer nimmt dann über eine Boje das Netz auf und zieht es an Deck.
0: Auf welche Weise engagiert sich der WWF für das Thema Geisternetze?
1: Der WWF engagiert sich seit vielen Jahren im Kampf gegen Geisternetze, international wie auch national. Und gemeinsam mit den Landesbehörden und den Bundesbehörden sind wir jetzt aber auf einem super Weg, alles das, was wir gelernt haben über die Jahre, Einbindung von Fischerei, Einbindung von Technologien, tatsächlich auf einen guten Weg zu kommen, um das verstetigt auch in Zukunft weitertragen zu können.
0: Welche Erkenntnisse konnten im Pilotprojekt im Hinblick auf eine langfristige Lösung für das Problem Geisternetze gewonnen werden?
1: Die wichtigste Erkenntnis ist, dass die enge Zusammenarbeit von Fischerei, technischer Expertise und Bergungsteams der Schlüssel zum Erfolg ist. Alle Beteiligten verfolgen dasselbe Ziel, möglichst keine Geisternetze im Meer zurückzulassen. Und unsere Projekte haben gezeigt, dass dieser gemeinsame Ansatz sehr gut funktioniert und für alle tragbar ist.
0: Worauf kommt es nach Ihrer Auffassung im Hinblick auf eine langfristige Lösung für das Problem Geisternetze an?
2: Langfristig brauchen wir eine verlässliche Melde- und Handlungskette für verlorene Fischereinetze und Netzteile. Denn nur wenn Verluste schnell gemeldet und professionell erfasst werden, können die anschließend auch effizient geborgen werden.
0: Welcher Aspekt dieses Themas liegt Ihnen besonders am Herzen?
2: Mir liegt besonders die Zusammenarbeit von allen Beteiligten am Herzen, weil das Thema vereint total. Also es hat niemand was dagegen und das ist eigentlich selten in Umweltbelangen. Wir haben die Fischerei mit an Bord, die Behörden, die TaucherInnen, die Sonarexpertinnen, die Wissenschaft, Behörden, Technik. Da sieht man, dass wenn man das alles zusammenbringt, jeder froh ist und gerne mitmacht bei einem Teil der Lösung des Problems und nur so können wir es schaffen.
3: Die Organisation Sea Shepherd, frei übersetzt Seehirte, kümmert sich ebenfalls um Geisternetze. Hier auch noch ein Beitrag von Klaus Splied.
0: Travemünde ist die Basisstation des Schiffes Triton, mit dem die Meeresschutzorganisation Sea Shepherd zurzeit in der Ostsee unterwegs ist, um Geisternetze aufzuspüren und zu bergen. Dazu habe ich den Geschäftsführer Sea Shepherd Deutschland, Manuel Abras, befragt. Worum geht es bei dem derzeitigen Einsatz in der Ostsee?
4: Wir führen in diesem Jahr bereits zum sechsten Mal in Folge unsere mehrmonatige Ostseekampagne durch. Im Mittelpunkt steht die Suche nach und Bergung von Geisternetzen, also Fischernetzen, die verloren gegangen sind oder zurückgelassen wurden, anschließend oft noch über Jahre weiter fischen. Sie stellen eine erhebliche Gefahr für Fische, Schweinswale, Robben und andere Meerestiere dar und können zudem empfindliche Lebensräume am Meeresboden schädigen. Mit unserem Schiff Triton und einem spezialisierten Team sind wir darauf ausgerüstet, solche Netze auch aus größeren Tiefen zu bergen. Seit 2021 konnten wir bereits mehr als 35 Tonnen Geisternetze aus der Ostsee entfernen und damit zahlreiche Gefahrenquellen für das Ökosystem beseitigen. In diesem Jahr konzentrieren wir uns insbesondere auf die Gebiete rund um Bornholm, Fehmarn und den Großen Belt. Bis Ende Oktober sind wir dort mit einem rund 20-köpfigen Team im Einsatz. Zusätzlich patrouillieren wir in und um Meeresschutzgebiete und achten darauf, dass dort nicht illegal gefischt wird. Letztlich geht es uns darum, ganz konkret Gefahren aus dem Meer zu entfernen und einen Beitrag dazu zu leisten, die Bedingungen für die stark belastete Ostsee zu verbessern.

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0: Es sind noch Lieder da. Großstadtgeflüster ist eine deutschsprachige Elektropop-Band aus Berlin. Musikalisch bewegt sich die Band zwischen Elektropop und Elektropunk. Die Texte drehen sich dabei oft um Themen wie persönliche Freiheit und ein Leben abseits der Norm. Nach mehreren Alben veröffentlichte das Trio ihr Album Das Übericke für das Frühjahr 1914. Es wurde am 9. Februar 2024 veröffentlicht. Hören Sie daraus jetzt das Lied Ich kündige.
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Alter, noch einen einzigen Kalenderspruch. Und es gibt hier

Es ist eine der wohl schönsten Popballaden aller Zeiten. Chris de Burghs Lady in Red. 1986 stand der irische Weltstar mit diesem Song in 25 Ländern auf Platz 1. Um dieses Lied zu schreiben, hat er damals 5 Monate und 20 Minuten gebraucht. Die Geschichte, die in diesem Lied erzählt wird, hatte Chris de Burgh seinerzeit in 20 Minuten zu Papier gebracht. The Lady in Red handelt von einem Paar, das zu einer Party will. Die beiden sind spät dran, aber sie ist immer noch oben im Badezimmer und macht ihn ganz nervös. Sie streiten sich. Auf der Fahrt zur Feier herrscht eine eisige Stimmung. Auf der Party gehen beide getrennte Wege. Nach einiger Zeit schaut er sich im Raum um und sieht seine Frau, die von unzähligen Verehrern umschwärmt wird. Da wird ihm auf einmal klar, seine Frau sieht umwerfend aus und er hat sie in letzter Zeit viel zu wenig beachtet. Hier die Übersetzung ins Deutsche des Liedes Lady in Red von Chris de Burgh. 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Sie suchen nach einer kleinen Romanze, wenn man ihnen den Hauch einer Chance gibt. Ich habe noch nie das Kleid gesehen, das du heute trägst. Oder das Glänzen in deinem Haar, das von deinen Augen eingefangen wird. Ich muss blind gewesen sein. 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Aber ich kenne kaum diese Schönheit an meiner Seite. Ich werde nie vergessen, wie du heute Nacht ausgesehen hast. 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Ich habe nie gesehen, dass du so strahlend bist. Du warst erstaunlich. Ich habe nie so viele Leute gesehen, die an deiner Seite sein wollten. Und wenn du dich mit ihnen drehtest und lächelst, nahmst du mir den Atem. 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

Die Blackfoes, Kölsch für nackte Füße, sind eine der erfolgreichsten Kölner Mundart-Musikgruppen. In den 50 Jahren ihres Bestehens haben die Blackfoes einige personelle Veränderungen vorgenommen. So ersetzte zu Beginn der 80er Jahre der Keyboarder Willi Schnitzler seinen Vorgänger Dieter Joko Janisch, der mit einer Unterbrechung von 1974 bis 1977 seit Gründung der Gruppe dabei gewesen war. Der spektakulärste Wechsel erfolgte 1994, als sich der Frontmann Tommy Engel nach längeren, hauptsächlich künstlerischen Differenzen von der Gruppe trennte. Engels Nachfolger wurde Kai Biermann. Im Zuge der Umbesetzung wurden die Blackfoes um den Schlagzeuger und Sänger Ralf Gusovius erweitert, der zuvor schon lange als Studiomusiker mitgewirkt hat. Hören Sie jetzt das bekannte Lied der Blackfoes in unserem Fädel. Das Fädel ist der klassische Kölner Stadtteil. Davon gibt es insgesamt 87. Er versteht sich traditionell als Gemeinschaft, ohne deswegen mit den anderen in Rivalität zu leben. Hier die Übersetzung ins Hochdeutsche. Wie soll das nur weitergehen? Was ist denn heutzutage noch von Dauer? Die Häuschen und Gässchen, die Stunden beim Quatschen, ist das vorbei? In der Kneipe an der Ecke stehen die Männer an der Theke, die Frauen sitzen beim Schwätzchen zusammen. Ist das vorbei? Was auch geschieht, das eine ist doch klar. 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

1966 erschien eine Single-Schallplatte mit 45er Umdrehung von den Beatles. Auf der Vorderseite das Lied Paperback Writer und auf der Rückseite das Lied Rain. Prägnant an dem Lied ist John Lennons Gesang, der am Ende des Liedes rückwärts abgespielt wurde. Das Lied wurde zunächst in sehr hohem Tempo aufgenommen, um es später langsamer abzuspielen. Hierdurch sollte der Song mehr Tiefe erhalten. Tambourin, Bass und Gesang wurden später im sogenannten Overdub-Verfahren hinzugefügt. Hier zunächst die Übersetzung. 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

Ich bin aus jenem Holze ist das vierte deutsche Studioalbum des deutschen Liedermachers Reinhard May und erschien 1971 bei Intercord. Eines der besinnlichen Lieder auf diesem Album trägt den Titel Der irrende Narr.

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0: Miss Ellie singt kein Liebeslied. Hier singt Miss Ellie ein besonderes Liebeslied, was ganz bestimmt zum Nachdenken anregt. Denn ein klassisches Liebeslied ist das nicht, auch wenn Miss Ellie es ganz zauberhaft und herzergreifend performt. Was das Wichtigste für ein Liebeslied ist? Ein Liebeslied muss von Herzen kommen und es darf alles ausgesprochen werden, was man fühlt. Und genau das tut Miss Ellie in diesem Liebeslied, aber ob das dem Empfänger gefällt, ist zu bezweifeln. Hören Sie eine Aufzeichnung vom 15.03.2020 in Puff Puffs Happy Hour.
1: Hallo ihr Lieben. Na, ich bin Miss Ellie, die kleine Singer-Songwriterin mit Herz. Und ich habe eine Strategie mit nach Berlin gebracht. Eine Strategie, mit der man emotionssparend und kostenfrei Schluss machen kann. Hallo mein Schatz, es gibt da was, das möchte ich dir gern sagen.

damit du es verinnerlichst. Ich hoffe, du nimmst es nicht so schwer. Singen wir gemeinsam. Ich bin wieder Single, yeah. Das ist jetzt ein Mitmachpart. Ich singe jetzt immer was vor und ihr antwortet mit folgender Sache. Ich bin wieder Single, yeah. Kriegt ihr das hin?

das war schon ganz gut. Timing stimmt, aber Performance, da arbeiten wir jetzt noch dran. Stellt euch vor, ihr seid Hardcore-Fußballfans und ihr seid im Stadion und ihr wollt, dass euer Team gewinnt. Ihr habt jeweils 8,5 Bier intus. Und jetzt singt ihr das so, während ihr den rechten Arm in die Höhe reißt wie Rocky. Ich bin wieder Single, yeah! Kriegt ihr das hin?

0: Geschützt Geschlechtsverkehr.
1: Das ist

0: der was Besseres verdient. Dankeschön.
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Marianne Rosenberg war ein halbes Jahrhundert das Aushängeschild des deutschen Schlagers. Aus der Musikwelt ist sie nicht wegzudenken, trotz mehrerer Imagewechsel. Das Autogramm von Paul McCartney hat sie verschludert. Ein Missgeschick der Jugend, sagt sie. Dabei war ihr Schmachthit über den Sonny Boy der Beatles für Marianne Rosenberg einst der Durchbruch.

Dozent die Musikkassette mit dem Teenie-Song. Während die Beatles gerade im Begriff sind, sich aufzulösen, trifft das Mädchen 1970 damit zum ersten Mal im Fernsehen auf. Mr. Paul McCartney wird ein Hit. Nicht der ganz große, aber immerhin. Ich dachte, das wird immer so weitergehen. Tut es auch, zunächst jedenfalls. In den 70ern ist Rosenberg die Personifizierung des Schlagers. In dem Jahrzehnt kommen 17 Alben heraus. 6 ihrer Songs bringt sie in den deutschen Top 10 unter. Bekannte Titel wie »Er ist nicht wie du«, »Lieder der Nacht«, »Er gehört zu mir«, »Der frische Sound auf Philadelphia« und »Der eingängige Disco-Beat« werden ihr Markenzeichen. Und natürlich die dunkle Föhnwelle. Damals habe ich Disco-Grooves und Streicher in die deutsche Musik eingebracht, sagt Rosenberg. In diesem Jahr kann sich Rosenberg gleich 3-mal feiern lassen. Für ihren 65. Geburtstag ist eine Party für ihr neues Album geplant. Im Herbst feiert sie zudem ihre 5 Jahrzehnte dauernde Bühnenkarriere. Sie spricht davon, zu den Wurzeln zurückzukehren, einen Kreis zu schließen. Es war mir wichtig, so ein Gefühl des Nachhausekommens zu haben. Nur Schlagersängerin will sie nicht mehr genannt werden. 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

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Cupido wird im Amerikanischen Cupid ausgesprochen und ist ein anderer Name für den Liebesgott Amor. Sam Cooke singt das wunderbare amerikanische Liebeslied Cupid.

0: Manchmal gehen Lieder seltsame Wege. Da wurde in der Sesamstraße eine Situation ersonnen, um den Konjunktiv zu verdeutlichen. Ernie war zu Hause und bekam überraschend Besuch vom Krümelmonster. Leider hatte er nichts weiter anzubieten, noch nicht mal ein paar krümelige Kekse. Und als Erklärung sang er das Lied: »Hätte ich dich heute erwartet, hätte ich Kuchen da.« Ein Lied, an das sich wohl jeder, der die Sesamstraße damals gesehen hatte, gern erinnert.
1: Ja, bitte? Ach ja, guten Tag, wollte ich.
2: Ja, gut, guten Tag.
1: Weißt du, das ist eine Überraschung für mich.
2: Ja.
1: Warum hast du mir nicht gesagt, dass du vorbeikommst? Denn ich weiß gar nicht, was ich dir anbieten soll, denn ich habe nichts.
2: Ja,
1: was?
2: Kekse.
1: Ja, ich weiß schon, aber ich habe nur gerade keine Kekse,
2: was?
1: Weißt du?
2: Was?
1: Ja, ich sag dir auch, was ich gemacht hätte, wenn ich gewusst hätte, dass du kommst. Aber ich habe ja nicht gewusst, dass du kommst, das musst du verstehen. Hier, ich habe nämlich eigentlich alles vorbereitet. 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Hätte ich dich heute erwartet, hätte ich Kuchen da. Na, wie geht's, na, wie steht's, na, wie geht's?
2: Kuchen?
1: Hättest du nur was gesagt, hätte ich Musik bestellt. Die besten Musikanten von

0: Wie steht's? Na, wie geht's?
1: Hey, halt jetzt endlich den Mund.
0: Du, das kommt mir anders.
1: Kekse?
0: Nein, keine Kekse, ganz was anderes.
1: Ich will Kekse.
0: Nein, sei ganz ruhig. Sei ganz ruhig.
1: Wo sind meine Kekse?
0: Kekse.
1: Kekse?
0: Ich hab keine Kekse. Heute gibt's was anderes.
1: Was soll die Kekse?
0: Was? Jetzt ist er fertig.
1: Was ist fertig?
0: Fertig. Na, gefällt dir nicht?
1: Ich will aber lieber Kekse.
0: Hätte ich dich heute erwartet, hätte ich Kuchen da. 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Na, wie geht's? Na, wie steht's? 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
1: Fabelhaft.
0: Na, wie geht's?
1: Schmeckt doch ganz gut.
0: Na, wie steht's?
1: Aber Kekse.
0: Na, wie geht's?
1: Schmeckt besser. Kekse.
2: Zartmann ist ein deutscher Popsänger und Rapper. Er hält seinen Namen und sein Alter geheim. Damit will er vermeiden, dass sein Privatleben ausgeschlachtet wird. Hören Sie jetzt sein Lied Wunderschön von 2025.
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1: Beim Geld geht es um Zahlen und Zahlen hören niemals auf. Wenn du Geld brauchst, um glücklich zu sein, wird deine Suche nach dem Glück niemals enden. Bob Marley. Eigentlich Robert Nestor Marley, wurde am 6. Februar 1945 in Nine Miles, St. Anne Parish, geboren. Er gilt als der bedeutendste Vertreter und Mitbegründer der Reggae-Musik, die durch ihn und seine Band The Wailers ab Mitte der 1970er Jahre international bekannt wurde. Bob Marley, She's Gone in deutscher Übersetzung. 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

0: verantwortlich für Düsse-Senn ist der Geschäftsführer von den Schleswig-Holsteinischen Heimatbund, Benjamin Abel und Molfsee.
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Ihr hört Lut und Düdlich. 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
0: 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Dat Wetter für morgen Mitteweg den 16. 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An Mitteweg giftet an frühen Morgen Regen, der über den Südosten aftrecken deit. Doachter blang wulkige, auch fründliche Abschnitt mit Sonnenschein. In wiederen Verlob von den Dach enkelte Schuhen, af und to Gewitter, an Abend lettert noch. Höchstwerten 18 Grad in Heid, bei 20 Grad in Ratzburg. De Westbit Nordwestwind weit schwack bit mortig, an de Küsten und bi Schuhen frischt he böig ob. De Wiedernwetterutsichten. An Donnerstag blangen dichte Wolken oken bitten Sünn, dotto enkelte Schuhen. Lauter in Nordfriesland und ton Abend hen kommt ook von den Nordsee nähe Regen. Höchstwerten 16 bit 18 Grad. Tonnehm mortiger und böiger, an de See frische Südwestwind, an de Nordsee weit he lauter in Böen stark, verenkelt ook stürmisch.

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So, seid wieder herzlich willkommen bei Feelings Begin. Und ja, heute kommt eine typische Restesendung von mir. Das habe ich ja letzte Woche schon so prognostiziert. Und ich will den Reigen anfangen mit Jeff Beck. Und da kommt ein Stück, das heißt Spanish Boots.

So, jetzt kommt nochmal ein Titel von Paris und zwar gleichnamiges Stück hat damals auch irgendwann mal Peter Gabriel gesungen von Genesis, der Sänger damals, ihr wisst schon, und zwar heißt das Stück Red Rain.

So, jetzt folgt nahtlos Jan Ackermann mit einem Stück, das heißt What I Say.

So, jetzt kommt der dritte Gitarrist, der sich heute bis jetzt angemeldet hat bei mir, und zwar für euch. Das ist Eric Clapton mit dem Stück Before You Excuse Me.

So, jetzt kommt mal so ein bisschen was Philosophisches von mir. Wenn sich also sozusagen der Himmel bezieht und es wird alles ganz grau und man fängt an nachzudenken, na, wird das jetzt irgendwie so ein Untergang oder wird das jetzt irgendwie ein riesiges Gewitter? Nein, ganz im Gegenteil, es wird ein Schneesturm, es wird ein Snowstorm. Und in dem Snowstorm ist Tony McPhee drin, der sozusagen das Tempo angibt und den Rhythmus angibt. Und das Ganze kommt von den Groundhogs und heißt natürlich Snowstorm.

So, das war sie wieder, die Feelings Begin-Ausgabe mit den Resten, mit den ganz vielen Resten. Und Tony McPhee hat sie jetzt verabschiedet. Ich mache das auch gleich. Im Nachhinein sage ich aber noch, dass nächste Woche dann die versprochene zweite Larry Carlton-Sendung kommt. Da könnt ihr euch schon riesig drauf freuen. Ich freue mich selbst drauf. Und der alte Spruch, wieder verantwortlich für diese Sendung war Wolfgang Pietsch. Und ich habe ja letzte Woche meine Mailadresse durchgegeben, macht davon mal so ein bisschen Gebrauch und schickt mal so ein bisschen Nachricht drüber. Da würde ich mich dann schon drüber freuen. So, macht's gut. Die nächste Woche kommt dann ganz bestimmt. Und dann dauert es auch nicht mehr lange, dann ist der September schon vorbei. Also, tschüss.

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